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0: Guten Tag, meine Damen und Herren. Dies ist eine wichtige Durchsage. Sie hören Radio Stadtfilter.
1: Sie hören Radio Stadtfilter. Sie, ihr, wer auch immer. Und heute ist einmal wieder mehr. Soweit, wir haben den Vinyltag hier auf Radio Stadtfilter heute. Die 13. Edition. Und weil wir gefunden haben, das ist ein bisschen regnerisch da draussen, machen wir das nicht wie gewohnt im Sommer auf dem Balkon, sondern sind heute im wunderschönen Ventilator Records am Lagerplatz. Das hat den Vorteil, dass man einfach da auch hier reinlaufen kann und den Menschen zuhören, die Musik ab Vinyl spielen und natürlich auch noch ein bisschen in diesen Vinyl-Boxen stöbern. Genau. Das Ganze geht bis um 8 Uhr. Wir haben da ganz verschiedene Menschen, die da werden auflegen. Ich werde nachher noch genau erzählen, wer das ist. Am Anfang bin ich dran und ich bin der Oma-Frau. Und ich mache es gemütliches, aber vielleicht auch ein bisschen stürmisches, träges, langsames, mehr oder weniger düsteres Set. Wir schauen mal, wo es hingeht. Aber so meine Auswahl war so ein bisschen, was lass ich gerne am Morgen zum Aufstehen. Und das ist meistens eben träge, Downtempo, bisweilen auch daumiger Sound. Und mal schauen, wo die Reise hingeht. Ich habe einfach mal ein paar Sachen eingepackt, die ich gefunden habe. Das würde ich gerne hören und ich hoffe, ihr hört da gerne mit. Wir fangen da mit Carlos Chipa ab seinem Album, das schon eine Zeit aus ist, der Monarch and the Viceroy, klassischer Pianist aus München, wenn es mir recht ist. Und genau, schauen dann, wo es hingeht. Vinyltag auf Stadtfilter, viel Spass miteinander.

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0: Wir haben zuletzt gehört, niemand anders als die wunderbare Eremit, wie ich finde, am Album Beer of Many Names mit dem Stück, das achte Kapitel von ihrem Epos, Unmapped Territories of Clans Without Names. Sehr kauzige Band, also kauzig, nerdig im sehr positiven Sinn, wie ich finde, wo ihre eigenen Fantasy-Roman schreiben und so Sammelkarten selber herstellen und als Merch verkaufen, wo man dann so wie so Magic-ähnliche kann sammeln und spielen. Und das gefällt mir sehr gut. Das war es mit dem ersten Set vom heutigen Vinyltag von mir, Omar Fran. Wie gesagt, als Thema Musik, wo ich gern los, wenn ich gemütlich aufstehen, ohne irgendwelche Verpflichtungen. Und dann, genau, habe ich natürlich gerne so Downtempo-Geschichten, wo einem dem ganzen trägen Mut verweilen lassen. Ich weiss jetzt nicht, wie träge, dass es weitergeht. In der nächsten Schicht, wir haben jetzt noch bis am 8. Am Abend kommen da verschiedene Menschen ihre Vinylsammlung oder einen Teil für ihre Vinylsammlung zu zeigen und laufen zu lassen. Wir haben jetzt Larry Stylinson, der da schon neben mir steht, der bis um 2 wird Musik spielen. Nachher haben wir von 2 bis um 4 Sandra Gaffner und dann vom 4 bis um 6 Silver Sister und von 6 bis 8 dann am Schluss Dr. Stahl. Genau, es ist der Vinyltag hier im Ventilator Records am Lagerplatz im Winterthur. Das heisst, man kann auch vorbeikommen. Der Laden hat offen heute. Beziehungsweise offen, also man kann reinkommen und es gibt auch schmuckige Getränkeauswahl und eben so griechische Eiskaffee, was auch als Kaffee-Frappe betitelt wird, aber kein Frappe ist, aber das muss man erleben. Also kommt vorbei und gönnt euch einen Greek-Style-Kaffee und ja, genau, Larry Stylinson, neben mir. Willst du noch etwas zu deinem Set sagen? Ich übergebe dir das Mikrofon.
1: Ja, hallo miteinander, DJ Larry Stylinson da, aka Lara, Praktikantin von der Musikredaktion. ich habe kein Thema vorbereitet. Ich habe ehrlich gesagt auch nicht so viele Platten. Ich glaube, ich habe sie gezählt. Ich habe 57. Yay. Und die Platten, die ich habe, sind auch so ein bisschen ein Zeitzeugnis von was ich halt vor 10 Jahren gerne gehört habe. Phil Harry Styles, alle Tame Impala-Platten. Phil Tyler, the Creator. Und ja, es wird poppig, es wird danceig, auch ein bisschen Indie-Folk, aber eben auch so ein bisschen Tyler, the Creator. Gehört auch noch dazu. Ja, aber vergesst alles, was ich gesagt habe, weil jetzt fangen wir gerade an mit etwas ein bisschen rockigerem. Und zwar Remo Drive ist eine Band aus den USA. Sie haben 2017 ihr Debütalbum rausgegeben und es einfach knallhart Greatest Hits genannt. Finde ich super. Und ich würde sagen, wir fangen gerade mal an mit Art School von Remo Drive.

Ja, wir haben gerade Juniper von der Katie Kirby gehört. Sie ist eine coole Sängerin, auch aus den USA, glaube ich. Openly queer. Ich empfehle euch sehr ihr Katie Kirby Live at the Farm Video auf YouTube. Das ist eine sehr gute Live-Session. Sie hat auch ein Tiny Desk. Ich habe sie mal in La Parenthèse in Nyon gesehen und ich glaube, ich bin die Einzige, die wie für sie extra dort angekommen ist. Alle anderen sind einfach so Stammgäste, die sowieso immer dort gehen, Musik hören. Und es war echt lustig, aber sie war mega nett. Sie hat meine Haare komplimentiert und das ist mir noch bis heute geblieben. Und sie hat eben auch meine Vinyl unterschrieben. Und wir machen gerade weiter mit einer unterschriebenen Vinyl. Und zwar von der Hayley Blaze. Sie ist Kanadierin. Und ich habe sie auch schon ein paar Mal live gesehen. Sie ist mega cool. Sie ist jetzt gerade auch in einer neu aufkommenden Supergroup, True Mountain Laurel, zusammen mit der Sam Lynch, die auch schon bei uns auf dem Sender Amix läuft. Aber wir hören jetzt eines meiner Lieblingslieder von ihrem Solo-Album Wisecrack. Und zwar Coolest Fucking Bitch in Town.

0: Ja, hört ihr mich? Über den Ozeanklang von Boney M. Weil sich der Omar besonders darauf freut. Vorher haben wir gerade noch Lord gehört mit Moodring.
1: Ja, gut.
0: Ist schon fast eine Stunde vorbei. Schön, dass ihr zuhört. Und ich freue mich noch auf den Rest. Yes, let's go.

Ja, das war Gay Bar von Rosie Tucker. Lustigerweise habe ich Rosie als Vorband von Remo Drive gesehen, die ich als allererstes gespielt habe. In einer kleinen Venue in Köln, wo man so, weißt du, was so keinen Artist-Abgang hat, sondern wo sie einfach quasi an dir vorbeilaufen. Und sie sind damals für mich so mega Heroes gsi und haben das Gefühl gehabt, die müssen doch in einer grossen Venue spielen. Und dann sind sie einfach so neben mir gestanden. Und sie sind aber nicht so freundlich gsi. Und Rosie dafür mega freundlich, hat auch meine Platte unterschrieben. Und finde es einfach irgendwie richtig cooles Album. Never Not heisst es. Und ja, checkt den Rest auch noch aus vom ganzen Album. Und jetzt ist schon so viel Zeit vergangen. Aber wir machen weiter mit Boy Genius. Yay! Supergroup Phoebe Bridgers, Lucy Dacus und Julian Baker. Und wir hören von The Record $20. Habe ich auch live gesehen in auch Köln. Ich weiß es nicht mehr. Aber es war cool gewesen und am Schluss kann man sehr gut mitschreien. Also ganz viel Spass mit $20 von

Wir haben gehört Aperture von Harry Styles von seinem neuesten Album Kiss All The Time, Disco Occasionally. Und ich verspreche euch, das war der letzte Harry Styles Song gewesen. Keine Angst. Aber ich hoffe, dass ich euch doch ein bisschen zeigen konnte, dass Harry Styles nicht nur gute Musik macht. Und wir machen auch gerade weiter mit etwas, das vielleicht ein bisschen mit Vorurteil behaftet ist. Und zwar 21 Pilots. Wir hören von Vessel Semi-Automatic. 21 Pilots habe ich am Anfang nicht genannt, aber das ist natürlich auch eine Band, wo ich glaube, nein, Breach habe ich nicht, aber ich habe alle Platten. Bin ein grosser Fan gewesen, beziehungsweise immer noch. Und ja, ich finde, man soll ihnen mal eine Chance geben. Semi-Automatic ist vielleicht jetzt auch gerade ein spezielles Lied, aber ich finde es einfach cool und ich finde sie mega, sie sind mega breit, sie haben mega verschiedene Sound und nicht nur My Name's Blurry Face and I Care What You Think, obwohl wir von dem Album auch schon ein Lied gehört haben vor Hometown, wo euch aber vielleicht gar nicht aufgefallen ist, dass es 21 Pilots gewesen sind, weil ich finde, es tönt so ein bisschen 80er Jahre. Aber ja, jetzt hört ihr es ja gar nicht mehr. Darum ist das auch egal. Aber wir machen jetzt weiter mit den letzten 20 Minuten. Mega schön, habt ihr eingeschaltet und hört zu. Und jetzt kommt Semi-Automatic von 21 Pilots.

Ja, «She's Leaving Home» von den Beatles haben wir gerade noch gehört. Eine von den drei Secondhand-Platten, die ich heute dabei hatte. Einmal die, dann Boney M. und natürlich ABBA. Das beste Album, was es jetzt gibt. ich werde da böse angeschaut. ja, «She's Leaving Home», dedicated to the Noemi und mir. Wir verlassen das Stadtfilter nach einem halben Jahr Praktikum. Ist super gewesen. Danke vielmals. Und ich bin auch schon nahe am Ende, ehrlich gesagt. Ich habe mir überlegt, dass ich unbedingt noch mein Lieblingslied will spielen von meiner absoluten Lieblingsband, Pine Grove. Evan, wenn du das hörst, please come back. Wir vermissen euch ganz fest. Aber ja, lassen wir doch noch Intrepid von Pine Grove vom Album Skylight. Ganz eine schöne durchsichtige Platte, die ich da habe. Und ja, mein absoluter Lieblingslied. Let's go!

Ja, das ist Intrepid von Pine Grove. Und ich komme jetzt auch wirklich schon langsam zum Schluss. Und zwar, ich denke, zum Schluss noch ein bisschen ein Banger. Ein langer Banger. Damit wir doch ein bisschen umdingseln. Ja, das ist es von mir. Ich bin DJ Larry Stylinson. If you know, you know. Und ich war auch die Lara, Musikpraktikantin vom Radio Stadtfilter. Danke vielmals für alle, die zugelassen haben oder die da sind. Yay! Der Laden ist offen, kommen vorbei. Und noch ganz einen schönen Nachmittag. Tschüss zusammen.

Ja, hallo zusammen, da ist Sandra aus Bern. Merci vielmals für die Einladung da zu Winterthur vom Radio Stadtfilter. Ich bin also überhaupt noch kein erfahrener DJ, das ist eine brandschwarze Lüge. Ich mache das heute zum allerersten Mal mit Hilfe vom Oma nebendran und vom Vasco im Laden. Danke vielmals für eure Nerven. Genau, ich habe jetzt noch nicht so viel geplappert, aber das war eine alte Platte gewesen. Ein Soundtrack von Midnight Express ist der Film gewesen, von 1978 ist die Musik. Das war Giorgio Moroder gewesen, so Pionier in der Elektronik, zusammen mit Harold Faltermeier, genau. Und jetzt geht's gerade weiter. Ich wünsche euch viel Spaß und ich grüße alle meine Lieben in Bern und auch die, die sonst damit hören, Family und so. Habt's ganz schön, bis bald, wo auch immer. Ciao zusammen.

Ja, da ist nochmal Sandra. Ich würde euch noch etwas sagen zu dieser Platte. Bad Moon Rising von Sonic Youth. Ist ein bisschen schlimm, gell? Habt ihr schon gehört? Es geht um das Ende eigentlich von der Hippie-Ära. Die Manson-Morde auch. Und Sonic Youth ist sicher ganz eine wichtige Band für mich. Wir machen noch weiter mit Nothing. Das ist ein Album, wo ich gerade sehr, sehr Fan bin. Short History of Decay. Viel Spaß und liebe Grüße in alle Himmelsrichtungen.

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Hey Leute, ich sage euch mal Tschüss aus Winterthur. Hat gefällt, ich habe viel gelernt, ja? Und wieder neue Leute kennengelernt. Ich komme zum letzten Lied. Ich höre auf mit dem Wüste-Wizard aus der Mojave-Wüste und wünsche euch noch einen schönen Sonntag. Und ich hoffe, es hat euch Spaß gemacht. Ciao zusammen.

Ja, hallo. Ich übernehme jetzt den Start von der Sandra für die nächsten 2 Stunden. Ich bin Leila und ich freue mich mega fest, euch ein paar Sachen zu präsentieren aus meiner Plattensammlung. Und zwar habe ich ja schon oft an dem Vinyltag mitteilnehmen und ich habe immer wieder ein anderes Konzept. Und dieses Jahr bin ich so von links nach rechts durch meine Plattensammlung und habe einfach rausgepickt, auf was ich Lust habe. So völlig egal, was für ein Genre und was für ob es zusammenpasst oder nicht. Und ich werde, glaube ich, auch in diesem Stil heute ein bisschen auflegen. Und ja, mal schauen, was meine Plattensammlung so hergibt. Ich wünsche euch viel Spass.

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Hallo. Das ist ein wilder Ritt aus meiner Plattensammlung. Wie gesagt, einfach von links nach rechts von meiner Plattensammlung rausgegriffen, was ich gerade Lust hatte. Und das ist dabei rausgekommen, ich lasse jetzt noch einen laufen. Ich bin Laila, aka Silver Sister, und nachher übernimmt der Dr. Stahl. Er macht sich schon ready. Und die nächsten 2 Stunden gehören ihm. Hey, das ist der Vinyltag, live aus dem Ventilator Records.

Schönen guten Abend, hier aus dem Ventilator Records. Das ist Dr. Stahl. Ich übernehme die nächste Schicht, freue mich riesig drauf. Wir haben ein wunderbares Potpourri aus dem Hard und Heavy, aus dem Psychedelic, aus verschiedenen Epochen aller Musikgeschichten bis auf die Neuzeit, denn da habe ich, glaube ich, nichts mitgenommen. Und wir starten mit einem wunderbaren Song aus Schweden. Let's go!

Das waren 220 Volt mit Mind Over Muscle, dem Album, und der Song hieß Electric Messengers. Wir verlassen Schweden und kommen nach Dänemark. Let's go. 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

Wir verlassen Norwegen, wir gehen nach in die Niederlande und das sind Future Tense von der EP Condemn to the Gallow und das ist Evil Attack.

Wir verlassen die Niederlande, wir gehen nach England und das sind Dark Heart und der Song heißt Dangerous Games.

So, wir bleiben in den UK. Eine sehr bekannte Band, Black Sabbath, von meinem Lieblingsalbum, das glaube ich, wo die meisten nicht so zustimmen würden, die Headless Cross. Und wir hören von der Headless Cross Devil and Daughter.

Und hier kommen wir auch schon zum nächsten Song. Der nächste Song mit einer sehr bekannten französischen großen Band. Die Band heißt Trust und dieser Song heißt Certitude, Solitude.

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1: Danke.
2: Und hier kommen wir zum nächsten Song. Wir bleiben weiterhin in Frankreich. Das sind ADX und der Song heißt Prière de Satan.

Das waren ADX aus Frankreich und wir werden etwas obskur, denn der nächste Titel kommt aus Bulgarien. Die Band heißt Ahat oder Ahat. Ich bin leider dem Bulgarien nicht ganz so mächtig und der Song, den werde ich nicht auf Bulgarisch aussprechen, aber übersetzt heißt es so viel wie Fiery Souls.

Und das waren Ahad aus Bulgarien. Wir bleiben im Osten. Wir gehen nach Ungarn. Die nächste Band heißt Missio. Und der Song, den wir hören werden, ist Völkiraja und heißt wahrscheinlich so viel wie übersetzt wie König der Welt.

Das waren Missio. Wir sind weg aus Ungarn. Wir gehen viel weiter in den Osten. Wir kommen zu einer absoluten Obskurität. Diese Band ist von 1991. Sie kommt aus Kirgisien, Kirgistan. Und wir werden den ersten Song dieser Band hören. Die Band heißt Novaya Vremya, wenn ich das richtig ausspreche, wahrscheinlich nicht, aber es heißt so viel wie Neue Zeit. Und der erste Song heißt auch so viel wie Eine neue Zeit ist hier. Vremya Shlo. Let's go.

Und das war Kirgisistan und aus Kirgisistan zurück nach Zentraleuropa. Wobei, stimmt nicht ganz, denn die nächste Band kommt aus der Türkei. Wir sind am Rande. Let's go. Das sind Dr. Skull und der Song heißt War is Over.

So, und aus der Türkei ab nach Spanien. Spanien, und zwar Spanien ganz weit draußen. Wir sind auf den Kanarischen Inseln. Diese Band heißt Cruy und sie kommen von Gran Canaria und wir werden den Song Hijos de la Calle hören.

Von Gran Canaria nehmen wir ein Schiff, wir fahren einmal über den Ozean, wir landen in Kolumbien und sind bei Kraken und dieser Song heißt Soy Real.

Und das war Kolumbien. Wir nehmen den Flieger und fliegen nach Amerika. Und hier in den USA gibt es eine Band, oder gab es eine Band, die Crisis hieß. Crisis mit 2 Y geschrieben. Wir werden den ersten Song der Hard as Rock LP hören. Und dieser Song heißt Blue Steel.

Das war Knight Rider aus den USA und wir bleiben dort und gehen etwas in die Psychedelic-Richtung. Das sind The Litter mit dem Song Blue Ice.

Und damit kommen wir zum letzten Song für heute Abend. Ich bedanke mich bei Ventilator Records. Ich bedanke mich bei Oma, dass er mich eingeladen hat. Dr. Stahl kommt wieder und wir hören auf unserer musikalischen Zeitreise rund um den Globus einen Song aus Neuseeland. Und hier kommt Blitz mit dem Song Key to Your Heart.

0: Jetzt haben wir ein bisschen Stille gehabt. Das war es jetzt mit dem Vinyltag, 13. Edition auf Radio Stadtfilter. Genau. Wir haben den Dr. Stahl gehört, das letzte sehr schönes Set. Sehr knapp kalkuliert. Also nicht knapp, eigentlich. Weiß nicht, du hast wahrscheinlich gar nicht.
1: Du darfst gerne nochmal irgendwie etwas dazwischen quasi jetzt noch.
0: Genau, es ist natürlich notfallmässig und einfach die erste Platte, wo mir jetzt wo mir in die Finger gekommen ist, noch schnell parat gemacht, das hören wir, bis da der Sender wieder nimmt. Danke für mal alle, die aufgelegt haben. Larry Styles haben wir gehört, Sander Gaffen haben wir gehört, Leider vorher haben wir gehört, Dr. Stahl haben wir gehört und am Anfang noch mich selber, Omar Fran. Und danke für mal an Vasco, dass wir haben dürfen da ausweichen in wunderschönen Ventilator Records, obwohl es gar nicht geregnet hat heute. Aber trotzdem immer sehr schön da. Und bis der Vinyltag in ein paar Minuten wirklich fertig ist, können wir in dem Fall einfach die Platte, wo mir gerade in die Hand gekommen ist, Lingua Ignota, mit dem Stück Perpetual Flame of Centralia. Wenn es da drin auch richtig verwischt. Ich sage gerade Tschüss miteinander.

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0: Jetzt das Reden im Radio. Norma Graf ist unter anderem Kommunikationstrainerin, Klarheitstante, promovierte Wissenschaftlerin und Feministin. Im heutigen Gespräch reden wir über Queerness, Veganismus, Neurodivergenz, ethische Nichtmonogamie und intersektionalen Feminismus. Und wie all diese Phänomene eigentlich zusammenhängen, als unterschiedliche Zugänge zu der Systemkritik. Weil unsere Schlussfolgerung ist eigentlich immer die gleiche: Blame the Patriarchy. Das Schema, das im Gespräch erwähnt wird, wird dann auch mit dem Upload vom Gespräch auf unserer Webseite verfügbar sein. Bis dahin aber viel Spass mit dem Gespräch mit der Norma Graf. Hoi. Schön, dass du nochmal da bist. Du bist ja schon zum zweiten Mal bei mir im Studio. Mhm. Kannst du dich trotzdem nochmal kurz vorstellen und ein bisschen von dir erzählen?
1: Sicher. Ich heiße Norma Graf. Ich habe eine Firma, die heisst Gräfin, und mit der unterstütze ich Frauen im Topmanagement oder allgemein in Führungspositionen. Da geht es viel um Themen wie Macht und Einfluss und Allianzen und sich selber treu bleiben, mit geradem Rücken können in einer Umwelt bestehen, die vielleicht nicht immer genau gleich ist, wie man selber ist. Und das auch, man immer wieder herausgefordert ist, sich selber zu hinterfragen, ja, wie gern man das auch macht, dass man halt mit einer anderen Perspektive und einem anderen Blickwinkel unterwegs ist als Frau. Was ja oft auch der Grund ist, warum Frauen eingestellt werden. Aber oft auch sehr anstrengend kann sein, wenn das ganze Umfeld halt männlich ist. Und dann komme ich und kann Safe Space schaffen, wo man schwierige Situationen kann üben, wo man nochmal klar zu sich selber zurückfindet und realisiert, ah, stimmt, für das stehe ich, für das will ich auch kämpfen, für das will ich auch das auf mich nehmen, und das schafft ganz viel Entspannung im Alltag und Klarheit und Ruhe, um dieser Führung auch wirklich das Gewicht zu geben, das man eigentlich möchte, anstatt die ganze Zeit noch bei sich selber überlegen, was habe ich jetzt gesagt und wie habe ich es jetzt gesagt und habe ich jetzt komisch geschaut und kann ich mit diesen Kleidern überhaupt arbeiten und all die blöden Fragen, die man eigentlich keine Energie dafür verschwenden dafür.
0: Wir haben ja das letzte Mal schon ein bisschen so über Arbeitswelten und auch neue Arbeitswelten mit KI geredet. Mhm. Und heute beim Reden im Radio haben wir uns ja zusammen so ein anderes Thema ausgesucht und haben so ein gefunden, dass es uns beide recht interessieren würde, den Zusammenhang von so Themen wie Neurodivergenz, Queerness, Feminismus und Veganismus ein bisschen genauer anzuschauen. Dazu hast du mir so ein Schema geschickt, wo quasi all die Themen sind Kreis und die haben alle ein Pfeil in die Mitte, die zu Kapitalismus und Patriarchat führen oder die mit dem zusammenhängen. Wolltest du vielleicht zum Anfang ganz grob erklären, wo du all die Zusammenhänge siehst?
1: Ja, so ganz easy peasy kurz geht das mega gut.
0: Ja, wir haben ja nachher noch Zeit, um in die Tiefe gehen.
1: Also meine Überlegung war quasi, dass in der Mitte so wie der Standard ist oder die Norm, wo unsere Gesellschaft uns vermittelt, was ist legitim, was ist normal, was ist Durchschnitt. So. Und außenrum sind die Kreise angeordnet im Sinne von einer Abweichung von dieser Norm, wo man merkt, dass man, wenn man dem entspricht oder den Lebensstil annimmt, wie zum Beispiel Veganismus oder so, dass man eigentlich konstant konfrontiert ist damit, dass es nicht die Norm ist und auch konstant, dass es zu einem Thema wird. Ich glaube, jede Person, die vegan ist, hat das schon mal erlebt, dass man dann den ganzen Abend muss über Essen reden, obwohl man eigentlich ganz viele andere spannende Themen hätte, aber es stört und es irritiert und es führt zu Fragezeichen und Rechtfertigungen und Erklärungen. Und das ist bei all diesen Themen so, also es ist egal, ob das jetzt Veganismus oder Queerness oder Trans-Dasein oder nicht monogame Beziehungsführung oder was auch immer ist. Das sind immer die Abweichungen, die dann zu Diskussionen führen und wo man sich irgendwo auch oft muss rechtfertigen oder gefühlt muss rechtfertigen, dass man eben nicht dem Standard entspricht.
0: Wann hast du so ein bisschen angefangen, die Zusammenhänge zu sehen oder zu beobachten?
1: Ich würde jetzt gerne sagen, ich habe so einen Epiphany-Moment gehabt und ich irgendwie dachte, oh wow, es fängt ja alles zusammen. Nein, es war mega Stück für Stück gewesen. Ich bin eigentlich sehr in einem rechtskonservativen, misogynen Haushalt aufgewachsen und habe sehr lange geglaubt, dass es kein Problem gibt eigentlich, was zum Beispiel eben Misogynie gibt es nicht. Es gibt einfach mühsame Frauen. Und das hat bei mir relativ lang gedauert, bis ich das vom Individuellen aufs Grosse können übertragen. Das geht, glaube ich, vielen so, dass man am Anfang das Gefühl hat, das ist eine individuelle Situation, das ist ein persönliches Einzelschicksal oder eine Einzelsituation mit, man hat jetzt halt einen blöden Chef gehabt und der ist halt jetzt misogyn gewesen, aber das ist nicht ein strukturelles Problem. Oder ja, jemand hat halt einen sexistischen Witz gemacht oder man ist halt angegriffen worden auf der Straße. Aber das sind ja alles Einzelfälle und das hat nichts mit dem System zu tun. Und wo ich das dann irgendwann verstanden habe, mich dem Feminismus zugewandt habe und verstanden habe, okay, das hängt alles irgendwie zusammen und das ist alles strukturell erklärbar und das wirkt sich natürlich im individuellen Miteinander aus, aber was der Treiber ist dahinter, ist ein strukturelles Problem. Das hat wie angefangen auszulösen, dass mein Hirn sich angefangen hat, überall nach dem Strukturellen zu fragen. Und ich habe ein Hirn, das sich immer freut, neue Muster zu kennen. Ja. Und so ist es dann wie weitergegangen mit ethischer Non-Monogamie oder Neurodivergenz oder Queerness. Je mehr ich angefangen habe, zu verstehen, was eigentlich die Gesellschaft mir vorgegeben hat und ich aber dem gar nicht entspricht, desto mehr habe ich gesehen, dass das eigentlich immer wieder die gleichen Prozesse sind.
0: Aber in dem Fall ist es so ein bisschen Schritt für Schritt im Prozess.
1: Ja, total.
0: Cool. Ja. Genau, in der Mitte von deinem Schema stehen ja Patriarchat und Kapitalismus. Jetzt so ganz banal gefragt, wieso genau die zwei Überthemen?
1: Was machen die dort?
0: Ja, was machen die dort?
1: Ja, meine Idee war, dass in der Mitte eben so der Standard oder so, was die Gesellschaft von einem erwartet, abgebildet ist. Und aus meiner Sicht sind die beiden wie die wichtigsten Bros, ja. wo das definieren. Auf der einen Seite das Patriarchat, wo eigentlich definiert, wer hat Macht, wie ist die Macht verteilt. Und auf der anderen Seite der Kapitalismus, wo definiert, wie sind Ressourcen verteilt. Und ja, Ressourcen ist auch Form von Macht. Also im Endeffekt geht es um Machtverteilung in unserer Gesellschaft und die definiert aus meiner Sicht eigentlich alles, wie es läuft. Oder? Wer Geld hat, hat Einfluss. Wer zusätzliche Privilegien hat, hat auch Einfluss. Wer beides hat, hat noch mehr Einfluss. Das ist wie ganz wichtig und das ist ja logisch, dass die, die Einfluss haben, definieren, was als richtig und normal und Standard gilt.
0: Wie spielen da Leistungs- und Besitzdenken mit ihnen? Das hast du ja dort auch noch dazu geschrieben.
1: Ich denke, es ist naheliegend, das hat für mich mit dem ganzen Scarcity-Thema zu tun, wo für mich auch sehr wichtig ist, dass wenn wir sicherstellen, dass Macht ungleich verteilt ist und dass bestimmte Gruppen entscheiden, wie es läuft, über andere Gruppen auch verfügen können, eben das Scarcity-Mindset entweder entsteht oder mindestens sehr dienlich ist. Scarcity heisst Knappheit. Dass man eigentlich quasi sagt, es hat vor allem nicht genug. Das heisst, man muss sich mega anstrengen, um zu den wenigen zu gehören, die vielleicht dann etwas von dem Kuchen abbekommen, aber es reicht nicht für alle. Das zum Thema Leistung. Und dann wird ja auch Besitz extrem wichtig, weil wenn es ja nicht für alle hat, dann muss das, was ich habe, ich sicherstellen, dass es auch mir bleibt. Wenn es ja für alle genug hätte, dann ist es gar nicht so wichtig, ob es jetzt meins ist oder deins. Und das merkt man oft bei so Gratis-Angeboten oder so. Es gibt irgendwie 3 Joghurtriegel zum Probieren und es hat 20 Leute, und dann haben alle, ich will jetzt den haben. Aber wenn es 20 Joghurtriegel hat und 3 Leute, dann hat niemand das Gefühl, ich muss mir jetzt die sichern. Mhm. Sondern es ist eher so, dass man einfach dort einen Haufen hat von diesen Riegeln und man kann einen nehmen, wenn man will. So.
0: Und wenn man so ein bisschen in das Besitzdenken, Leistungsdenken, Scarcity reinkommt, also merkt, hey, es hat wie nicht genug, ich muss nur für mich schauen, dient das dann auch dazu, zum aktuellen Machtverhältnis so zu behalten, wie es sind, weil man dann so ein bisschen mit sich selber eine Art beschäftigt ist? Oder ist das schon ein bisschen zu weit gedacht?
1: Ich finde es eine schlaue Überlegung, ja. Ich glaube, natürlich dient das in dem Sinn, dem, dass wir weiterhin das ungefragt bedienen, weil wir sagen, okay, es hat zu wenig Anerkennung für Frauen auf dieser Welt. Das heisst, ich muss eine besondere Frau sein und muss alle anderen ein bisschen machen, damit ich dann die Anerkennung überkomme. Das heisst, insofern spiele ich an dem wieder in die Hände, dass ich sage, ja, alle anderen Frauen sind blöd. Das ist so das Pick-me-Phänomen, oder? Wo ich andere schlecht mache, damit ich besser auffalle. Aber das muss ich ja nur, wenn ich das Mindset habe, es hat zu wenig. Aber weil ich mit dem aufwachse und das quasi mit der Muttermilch aufsauge, kann ich fast nicht anders und bediene das wieder. So. Und ich glaube, insofern ja, stimmt das schon.
0: Wenn wir jetzt mal zu den Themen rund um die Mitte, Patriarchat und Kapitalismus kommen. Die haben ja, wie schon gesagt, alle ein bisschen gemeinsam, dass sie die Normen von Kapitalismus und Patriarchat hinterfragen. Wir können uns ja ein bisschen anschauen, was genau in Frage gestellt wird. Wenn wir zum Beispiel bei Queerness anfangen, wieso ist Queerness so viel mehr als einfach Sexualität?
1: Wo man ja dann auch oft gehört,
0: genau.
1: Wieso musst du das teilen? Das hat doch nichts.
0: Genau.
1: Ja. Ja, das hat ja auch ganz viel eben wieder damit zu tun, was ist der Standard und was ist normal. Und es ist ja nicht so, dass jemand auf die Idee kommen würde, hey, deine Heterosexualität kannst du bitte für dich behalten, das interessiert mich nicht. Weil es ist ein Teil von der Identität von diesen Menschen. Oder ihre Cis-Heterosexualität, um es noch genauer zu beschreiben. Es gibt wenig Heterosexuelle, die nicht genauso und die ganze Zeit und ununterbrochen irgendwo als Teil von ihren Erzählungen die heterosexuelle Identität mitschwingt. Und das kennen wir ja alle von Kinderbüchern bis zu Filmen. Also es ist ja so eine krasse Omnipräsenz von heterosexuellen Standardbeziehungen, dass wir gar nicht mehr merken, dass das selbstverständlich Raum hat, diese Form von Identität. Und das ist das Gleiche mit Queerness. Und Queerness ist ja, abgesehen davon, nicht nur mit wem gehe ich ins Bett, sondern es hat ganz viel mit meiner Identität zu tun. Und Queerness ist nicht nur, wer begehre ich, oder, sondern wer bin ich, wie identifiziere ich mich, wo auf dem Spektrum zwischen Mann und Frau sehe ich mich, was ist für mich eine Beziehungsform, die funktioniert, was sind Familienstrukturen, die für mich aufgehen. Und das sind ganz viele Sachen, die extrem identitätsstiftend sind oder umgekehrt, wo die Identität auch daran hängt. Und jeder Mensch braucht das, dass er in seiner Identität gesehen und gehört wird und das darf leben und zeigen.
0: Wieso spielt Community bei Queerness so eine grosse Rolle?
1: Ja, das ist ja auch genau von dem Teil von der Identität mega wichtig. Ich meine, wir sind ja Rudeltier als Menschen und wir brauchen das Wissen darum, dass wir irgendwo aufgehoben oder in einer zuhause sind. Und wenn ich merke, dass ich im Standard, im mittleren Böckchen, sozusagen nicht zuhause bin und nicht verstanden werde und meine Lebensrealität nicht geteilt wird und auch wenn es in bester Absicht ist, immer wieder gefragt werde, wie denn das ist und wie denn das geht und wie sich das anfühlt und warum es so ist und ob ich sicher bin, dass es so ist, das ist wahnsinnig anstrengend. Wenn es auch nicht gemeint ist, ist es anstrengend, weil es ist nicht ein Willkommen heisst oder ein Teilen von meiner Lebensrealität. Also ich brauche Menschen, mit denen ich meine Lebensrealität kann teilen kann. Ich brauche Menschen, mit denen ich nicht immer wieder muss erklären muss, wie Lesben Sex haben und dass das auch geht, obwohl kein Penis integriert ist oder irgendwie sowas. Es ist einfach selbstverständlich und wir können über Sachen reden, die uns interessieren. Oder genau das Gleiche mit Veganismus. Es ist etwas, das einfach zu meinem Alltag gehört und es interessiert mich nicht, die ganze Zeit über Essen zu reden. Es ist einfach ein Teil von mir. Und es kann mal eine spannende Diskussion sein, aber grundsätzlich ist das nicht etwas, wo ich die ganze Zeit möchte in Frage gestellt haben oder andere möchte beruhigen, dass sie nicht vegan sind und das doch auch okay ist, sondern ich möchte einfach essen. Mhm. Und während dem Essen über spannende Sachen reden. So. Und ich glaube, deswegen ist es mega wichtig, eine Umgebung zu haben, wo ganz viel Lebensrealität teilt, damit man sich auf die Sachen konzentrieren kann, die eigentlich Spass machen und wo man eigentlich Bock hat.
0: Ja, weil irgendwie sollte es ja dann nicht deine Aufgabe sein, dass du quasi die ganze Zeit musst aufklären und erklären und dich rechtfertigen.
1: Richtig, und wenn, dann würde ich das bitte sehr zahlt machen.
0: Genau.
1: Und dann kann ich das, das ist okay. Aber ich möchte ja auch einfach mal sein. Ich meine, stellen wir uns umgekehrt vor, wenn ein Cis-Het-Mann die ganze Zeit gefragt würde, ja, wie ist denn das für dich als Mann? Also du bist ja jetzt weiss und heterosexuell und also wie geht denn das und wie machst denn du das und wie fühlt sich das an? Ja, am Anfang ist es vielleicht noch schön und du fühlst dich geehrt, aber irgendwann findest du einfach, hey, können wir mal aufhören?
0: Ja, und nur das schon jetzt so von dir zu hören, also das Beispiel eben vom Cis-Het-weissen Mann, das klingt ja völlig absurd, aber wenn man dem nicht entspricht, dann erlebt man das ja einfach. Also,
1: ja.
0: Das ist wirklich absurd, ja.
1: Ja, also auch bei Menschen mit Beeinträchtigungen oder blinde Menschen, wo man sie dann fragt, hey, wie ist das Blindsein? Als erstes, weil man denkt, das ist jetzt ein super geiler Einstieg, um als erstes über einen Unterschied Kontakt aufzunehmen und als erstes auf das hinweisen, was man nicht gleich hat. Plus, es ist ein Mensch, der ja das nur kennt.
0: Jetzt, ich weiss nicht, wie du das erlebst, aber ich habe das Gefühl, ich sehe das zwar mehr jetzt im Internet als im echten Leben, aber es gibt ja auch zum Teil Spaltungen innerhalb von der Community, vor allem so ein bisschen um Transidentitäten oder ich könnte sagen, dass irgendwie Asexualität nicht anerkannt wird oder auch People of Color, die queer sind. Siehst du das auch als Konsequenz davon, dass wir in einer patriarchalen, kapitalistischen Welt leben?
1: Also ich sehe alles als Konsequenz von dem. Ich kann mal überlegt, einen Podcast zu machen, der heisst Blame the Patriarchy und man kann einfach mir irgendeine Geschichte erzählen und ich erkläre, warum das Patriarchat schuld ist. Also cool. In dem Sinn ja. Aber um vielleicht ein bisschen neuer darauf einzugehen, ich glaube, es hat ganz viel mit dem Scarcity-Thema zu tun. Wenn ich glaube, dass es grundsätzlich für marginalisierte Gruppen eigentlich keinen Platz gibt und es eigentlich falsch ist und eigentlich nur einige wenige, die sich dann dort drin beweisen, dürfen dann Anerkennung bekommen oder die kommen dann die Legitimation über und alle anderen nicht, dann sind wir ja dort genau wieder in dem Pick-me-Modus von wer hat jetzt Recht, wirklich als queer anerkannt zu werden von der normalen Durchschnittsgesellschaft und wer verwässert das oder macht das kaputt. Und also es ist völlig absurd aus meiner Sicht, aber auch total nachvollziehbar, weil wir sind ja alle in dieser Luft aufgewachsen. Wir haben ja die eingeschnufft seit klein auf, dass es eben nicht genug Platz gibt und nicht genug Kuchen und nicht genug Anerkennung und nicht genug Berechtigung für alle. Und darum ist es total nachvollziehbar, dass man dann Angst hat, dass je näher man selber quasi dran ist, dass man fast könnte akzeptiert werden, weil ich bin ja immerhin eine Cis-Frau und ich bin immerhin hetero, nicht hetero, aber vielleicht queer, aber sonst bin ich noch weiss und able-bodied und eigentlich fehlt mir nicht viel, um zu der Standardgesellschaft zu gehören. Und dann ist es naheliegend, dass man dann in so einer Situation denkt, ich will aber nicht assoziiert werden mit Menschen, die noch viel weiter weg sind von dem Standard. Aber das zeigt ja, dass wir immer noch in unserem Hierarchiedenken innen sind gefangen. Und ja, das ist das Patriarchat in Reinform.
0: Ja, eben, das ist so ein bisschen... Ja, ich gehöre schon ein bisschen dazu, aber ich bin auch nicht so schlimm wie die.
1: Ja, genau. Oder
0: akzeptieren
1: Leute,
0: mich.
1: Ja, ich habe auch schon Leute gesehen, die auf ihren T-Shirts oder auf irgendwelchen Badges geschrieben haben, nicht betroffen, aber ein Ally. Ah. Wo ich so finde, hä, also das ist sowieso... Als wäre es schlimm, wenn man betroffen wäre. Also, weil eine Regenbogenflagge an sich auf dem Tisch wäre dann vielleicht schon zu viel, dass man dann wieder ausgeschlossen werden aus der Standardgesellschaft. Aber wenn man sagt, man ist ein Ally, dann kann man sagen, ja gut. Darum habe ich eben jetzt gedacht, ich will das Tisch, wo steht, ich bin Ally für Cis-Hetmannen.
0: Ah, das finde ich schön, ja. Nicht betroffen, aber Ally.
1: Nicht betroffen, aber Ally für Cis-Heteronormativität.
0: Ah, oh, so schön. Vielleicht auch ein bisschen zusammenhängend mit Queerness erwähnst du in deinem Schema ja auch ethische Nicht-Monogamie. Auch da werden ja Beziehungsformen hinterfragt oder anders gelebt als vorgegeben. Kommt das auch wieder auf das Besitzdenken eigentlich zurück?
1: Ja, ich glaube, es hat mit mega vielen Sachen zu tun, aber natürlich auch mit dem Scarcity-Thema von Liebe oder romantische Liebe im Speziellen ist wie nicht teilbar. Die gibt es einfach einmal und für eine Person und wenn man die quasi noch einer anderen Person auch noch schenkt, dann gibt es nur noch halb so viel. Und das wissen wir, dass das natürlich nicht so ist. Menschen mit Kind zum Beispiel wissen, dass wenn sie mehr Kind haben, dass sie nicht plötzlich jedes Kind weniger lieben. Was natürlich eine Tatsache ist, man hat weniger Zeit und weniger Fokus für jede einzelne Person. Aber das ist ein mega wichtiger Aspekt. Aber natürlich auch mit dem Kapitalismus, also wir reden ja sehr oft im Dating-Kontext auch mit so Wörtern, die eigentlich aus der Wirtschaft kommen, oder? So, wenn jemand sagt, ja, ich will halt ein bisschen meinen Marktwert testen. Ja, oder ich spiele in einer anderen Liga und ich habe mehr verdient. Und das sind ja alles Wörter, die zeigen, dass wir einen sehr kapitalistischen Blick auch auf Beziehungen haben. Und gerade wenn wir im klischeehaften heteronormativen Kontext denken, wo ja sehr oft dann auch so Frauen, schöne Frauen als Trophäe gelten für einen Mann und eigentlich als Auszeichnung, dass ein Mann es geschafft hat, eine schöne Frau zu erobern und dass es wie eine Art eben auch seinen Marktwert dann wieder hochdrückt und so. Ja, was völlig absurd ist. Mhm. Aber wir sehr stark über das funktionieren.
0: So erlebe ich und mein Umfeld, glaube ich, auch so ein bisschen Dating-Apps, dass man sich dort ja quasi vermarktet und dann, ich habe so viele Likes bekommen, ich bin so viel wert.
1: Ja, ich glaube, und man kann sich dem fast nicht entziehen, weil jedes Like ist ein Dopamin-Kick, auch bei einem Beitrag auf LinkedIn oder sonst etwas, das funktioniert. Und ich finde aber auch sehr interessant, dass zum Beispiel Dating-Apps, auf der einen Seite kann man ja selber sagen, wer man da sucht und was man sucht und gleichzeitig gibt es aber Algorithmen im Hintergrund, die einfach für dich entscheiden, wer überhaupt vorgeschlagen wird. Und Was ich zum Beispiel sehr spannend finde, kurzes Nerd-Intermezzo zum Thema Dating-Apps. Alle Dating-Apps haben einen Algorithmus im Hintergrund, der dafür sorgt, dass Menschen mit gleicher Attraktivität einander vorgeschlagen werden. Jetzt stellt sich die spannende Frage, was ist denn gleiche Attraktivität und wie messen wir denn gleiche Attraktivität? Und das wird sehr interessant, weil selbstverständlich ist die Datenlage, von was attraktiv ist und was nicht, vom Male Gaze prägt. Und das ist bei Frauen nachher sehr interessant, weil Frauen, die sich untereinander daten, nicht unbedingt am Male Gaze entsprechen. Also gerade wenn wir an Butch-Frauen oder Mask-Presenting-Lesben denken, die entsprechen eben nicht am femininen Standard von einer schönen Frau und werden durch das von diesen Algorithmen als weniger attraktiv eingestuft. Und das wiederum führt dazu, dass die Frauen nicht anderen attraktiven Frauen vorgeschlagen werden. Und in der Lesben-Community gibt es auch so einen Begriff, dass es quasi ein Mask-Shortage gibt, wegen dem.
0: Ja, das wollte ich auch gerade sagen.
1: Und dass das aber wahrscheinlich sehr stark eigentlich nur durch die Dating-Apps produziert ist, wo die Mask-Frauen einem einfach nicht vorschlagen. Und dass dann eben auch dort wieder der ganze kapitalistische Grundding im Hintergrund oder patriarchale Grundgedanke im Hintergrund auch sogar sich bis in die Lesben-Datings reingeschmuggelt hat, sozusagen.
0: Mega spannend, aber auch mega absurd wieder. Also,
1: ja.
0: Jetzt haben wir ja so ein bisschen den Fokus gehabt auf romantische Beziehungen. Ich habe jetzt aber gerade gesehen, dass du da noch beim Kreisli ethische Nicht-Monogamie aufgeschrieben hast, Aufwerten von nicht-romantischen Beziehungen. Wie passt das so ein bisschen für dich in das Gesamtbild hinein?
1: Ich finde, das ist auch eine sehr komplexe Sache, weil es so viel reinspielt. Die Idee von dieser einen fixen, grossen, übergeordneten romantischen Liebe hat ja damit zu tun, dass die Ehe eine wichtige Institution ist für den Kapitalismus und für das Regeln von wo sind Geldflüsse und wo sind Ressourcen. Aber es ist auch eine Möglichkeit über die Kontrolle vom Körper von der Frau. Und wer das mehr interessiert, das Ende der Ehe von der Emilio Arvag. Super Buch, mit viel mehr zu tun als nur mit Ehe. Aber das heisst, wir lernen, dass das die beste und höchste und reinste Form von der Liebe ist. Und das heisst aber, dass wir im Alltag Freundschaften unterpriorisieren. Ich meine, das glaube ich, kennen alle Menschen, die so zwischen 30 und 50 sind oder mindestens alle Frauen zwischen 30 und 50. Es ist sehr schwierig, in dieser Zeit neue Freundschaften zu schliessen oder gute Freundschaften aufrechtzuerhalten, weil Frauen wahnsinnig absorbiert sind mit Partnerschaften und Kindern. Also Priorität ist ganz klar, zuerst Partnerschaft, dann Kind und dann Freundschaften. Und das ist ein Teil, der weiter dazu beiträgt, und das ist sogar wissenschaftlich untersucht, dass Frauen viel länger in toxischen Partnerschaften aushalten, weil sie sich kein Netz mehr geschaffen haben oder aufrechterhalten haben, das sie würden tragen, wenn sie dann nicht mehr in dieser Partnerschaft wären. Das heisst, eigentlich die ganze soziale Umgebung und die ganze Form von Liebe kommt von dieser einen Person. Und wenn die halt auch noch toxisch ist, ist es immerhin noch trotzdem die Quelle von dem, was mir gut tut, auch. Mhm. Und man weiss, dass je besser und je stärker Frauen vernetzt sind, umso mutiger brechen sie eben auch romantische Beziehungen ab und lassen sich nicht so lange etwas gefallen, vor allem wenn es eben um Gewalt in der Beziehung geht oder so. Und das heisst aber im Umkehrschluss für mich auch, natürlich wird das nicht encouraged.
0: Ja.
1: So. Aber ich glaube, dass das etwas unfassbar Schönes ist, zu merken, wie wertvoll und stark eigentlich Freundschaften und Freundinnenschaften können sein für das Wohlbefinden von jemandem.
0: Das ist ja auch so, wenn man eben nicht in einer Cis-Het-Beziehung ist mit Ehemann und Kind oder wenn man gar nicht unbedingt eben eine romantische Beziehung haben will, aber trotzdem seine Bezugspersonen haben will, dass man dann ja quasi auch Normen vom Patriarchat bricht.
1: Total. Und es gibt ja ganz oft Leute, die einem ungefragt dann versuchen zu helfen, eine Beziehung zu finden. Oder wo man ihnen Leid tut für irgendetwas, wo man noch nicht mal versteht, warum. Weil, dass das wirklich könnte eine Wahl sein, ist nicht vorgesehen in diesen Strukturen.
0: Ein anderes von deinen Kreisli ist ja noch Veganismus. Du hast es vorher schon kurz angetönt. Aber ja, wenn jetzt Leute einfach sagen, hey, es ist doch einfach so ein bisschen Ernährungsweise, wie hängt denn das mit Kapitalismus, Patriarchat zusammen?
1: Ja, ganz fest. Also einerseits ist es ja auch einfach logisch, rein ökologisch sinnvoll. Müssen wir nicht diskutieren aus meiner Sicht. Da gibt es genug, wo man kann nachlesen kann. Und dass es nicht so ist, obwohl es logisch ist, heisst, es muss irgendeine Form von Aufladung geben, wo das irgendwie verhindert. So, und die Aufladung ist auf ganz vielen verschiedenen Ebenen, unter anderem von unserem sehr engen Bild von Männlichkeit. Was ist männlich? Es muss immer eine gewisse Form von Gewalt beinhalten, Macht und Aggressivität irgendwo. Mindestens, wenn wir vom klischeehaften Männerbild reden. Und selbstverständlich Männer, die sich öffentlich bekennen, dass sie vegan sind, müssen sich ständig anhören, dass sie wahlweise schwul, eigentlich Frauen, schwach und unfähig und das Männerbild verwässert und so weiter. Also es ist ja nicht zum Glauben, wie krass dass das nicht zusammen darf sein mit einem Mann. So. Und dort sieht man aus meiner Sicht schon mal, was die krassen, engen Stereotypen-Rollenbilder sogar sich bis in die Ernährung vorbewegen. Aber das andere, was ich jetzt aus feministischer Sicht eigentlich auch viel interessanter finde, ist, wer entscheidet, aufgrund von welchen Lebewesen, was okay ist. Also sprich, wer hat Kontrolle über Körper und Reproduktion, ist auch ein Thema bei uns Frauen. Und das ist immer noch und immer wieder, und jetzt geht es ja wieder von vorne los, ein Kampf, wo wir von Neuem müssen kämpfen, dass wir über unsere eigenen Körper dürfen verfügen, über die Reproduktion dürfen verfügen und das selber entscheidet. Und eben, in vielen Ländern ist es noch nicht mal so weit, und in Amerika haben wir jetzt wieder einen Schritt zurück gemacht. Und wieso ist jetzt das anders, wenn wir bei einem weiteren Lebewesen sagen, aber da dürfen wir über Reproduktion und Körper und alles verfügen? Wieso? Also für mich ist das wie das Enddenken vom intersektionalen Feminismus, weil ja, wir haben unsere Vorstreiterinnen vom Feminismus, die sich sehr stark nur auf den weissen Feminismus bezogen haben oder nur für weisse Frauen gekämpft haben und eben die Intersektionalität überhaupt nicht im Kopf hatten. Und jetzt sind wir wie an einem Punkt, wo wir das wissen und können Rücksicht nehmen darauf und realisieren, ja, und wieso soll Feminismus aufhören bei der Hautfarbe oder beim Able-Bodiedness oder bei was auch immer, bei der Religion? Selbstverständlich nicht. Also das sind künstliche Grenzen, die wir uns irgendwie gesetzt haben. Und jetzt ist sie einfach weiter aus, jetzt ist sie bei der Spezies und ist halt Speziesismus. Aber es ist trotzdem einfach eine künstliche Grenze.
0: Ist das auch so ein bisschen der Grund, wieso das, also ich erlebe das zumindest so, du glaubst auch, dass Veganismus viel in feministischen oder queer-feministischen Umfeld verbreitet ist?
1: Ja, ich habe total das Gefühl. Also ich kenne auch viele Leute, die sehr deutlich sagen, dass das für sie eine Frage vom Mindset ist oder eine Frage vom feministischen Grundgedanken und dass das für sie schon nur wegen dem wie nicht geht, mit Leuten nähere Beziehungen einzugehen, die nicht vegan sind. Weil sie sagen, ja, ich kann dich wie nicht ernst nehmen, weil du kannst mir nicht erzählen auf der einen Seite, dass du quasi nicht okay findest, dass die eine Gruppe von Lebewesen Kontrolle über die andere hat, aber sobald es außerhalb der Spezies ist, ist es okay. So, ich kann das wie nicht ernst nehmen oder ich fühle mich dort, ja, es ist für mich nicht interessant, mit so jemandem zu reden, weil es irgendwo ein Selbstbetrug gibt, wo Diskussionen weniger interessant machen. Also das höre ich mega viel. Und umgekehrt ist es ja auch so, dass man in rechten Kreisen sehr selten davon hört, dass Menschen vegan sind. Für mich ist das schon eine Tendenz, die ich so wahrnehme, aber es kann natürlich auch aus meiner Bubble gefärbt sein.
0: Ich habe mich gestern bei der Vorbereitung noch so ein bisschen gefragt, ob das auch ein bisschen damit zusammenhängt, dass so Empathie und Mitgefühl, wo man ja da quasi auch auf Tier oder andere Spezies erweitert, von den Rollenbildern her eher feminine Eigenschaften sind. Siehst du das auch so?
1: Ja, also ich finde das Wort Eigenschaften schwierig, aber ja. Ich weiss, was du meinst. Ja, es ist sicher etwas, was uns antrainierter wird. Und ich glaube auch, dass man Empathie muss lernen. Ja, es gibt vielleicht so eine Grundempathie bei Babys und so, das kennt man ja auch aus Studien. Aber sehr viel Empathie, die Frauen im Alltag fühlen, ist trainiert, antrainiert. Und ich glaube, das hat mit dem zu tun, dass wir das haben müssen. Ja. Es ist nicht mal nur so, dass mir das irgendwie, dass es unserem Rollenbild entspricht oder so, sondern ich glaube sogar, wenn ich als Mann, als normaler, durchschnittlicher Cis-Mann geboren bin, dann bin ich ja weisser Cis-Mann. Überall repräsentiert. Immer. Es geht eigentlich immer um mich. Jede Geschichte von einem kleinen Bub, jeder Film, ich bin überall, geht es um mich. Ich kann mich so einfach identifizieren, weil im besten Fall hat er eine andere Haarfarbe, der Bub, um welches es geht in dieser Geschichte. Und sonst ist er wie ich. Das heisst, ich muss die Transferleistung gar nie machen, dass es jemand anders könnte sein und ich trotzdem mich könnte identifizieren mit dem. Und umgekehrt, aber gerade wenn du als Mädchen geboren bist und in der Generation, wo ich jetzt aufgewachsen bin, hat es fast nur Bücher über Buben gegeben, Punkt. Oder Mädchen sind Sidekicks gewesen, im besten Fall. Aber die ich spannend gefunden habe, sind fast ausschließlich männliche Akteure gewesen. Wenn ich an Tim und Struppi denke oder auch Mickey Mouse oder all das Zeugs, das ich als Kind verschlungen habe. Ich musste längstens die Transferleistung machen, sonst hätte ich ja gar kein Entertainment gehabt. Also schon nur das, dass ich über Geschlechtsgrenzen hinweg, für mich war klar gewesen, ich bin der Tim bei Tim und Struppi. Es ist mir nicht in die Idee gekommen, dass das irgendwie mit mir nichts zu tun hätte. Und wenn du wie den Schritt schon mal gemacht hast, bist du wahrscheinlich auch schneller dabei, den zu machen, wenn es um eine andere Hautfarbe geht oder wenn es eben um jemanden geht, der differently bodied ist. Und eben auch nachher, wenn es darum geht, dass es eine andere Spezies ist.
0: Ja, das ergibt Sinn, dass man halt das sich in andere hineinversetzen quasi von so früh schon muss lernen. Es kommt wieder zurück auf Blame the Patriarchy, ich sehe es schon.
1: There we go.
0: Der Podcast, das ist ein Erfolgskonzept. Du hast jetzt schon ein bisschen gesagt, dass Veganismus für dich intersektionaler Feminismus quasi zu Ende gedacht ist. Du hast beim Vorbesprechen am Telefon gesagt, dass eigentlich viele von diesen Themen für dich auf intersektionalen Feminismus zurückkommen. Kannst du das nochmal ein bisschen in Wort fassen jetzt für Queerness, ethische Nichtmonogamie, Neurodivergenz, wo wir schon ein bisschen angesprochen haben?
1: Ja, also grundsätzlich geht es ja wie beim intersektionalen Feminismus im Vergleich zum, weiss auch nicht, Standardfeminismus, darum zu sagen, dass Macht nicht nur entlang einer einzigen Achse funktioniert. So. Und dass eben, vielleicht ganz banal gesagt, dass ich als Frau Diskriminierungserfahrung habe, aber wenn ich eine schwarze Frau bin, habe ich noch ganz andere Diskriminierungserfahrungen, weil zwei Diskriminierungen zusammentreffen. Und wenn ich als schwarze, neurodivergente Frau und dann auch queere Frau und so weiter, dann wird es immer heftiger. Und das heisst aber nicht, es ist einfach doppelt, dreimal und viermal so viel, sondern es wird anders, es gibt andere Dynamiken und es verknüpft sich anders. Und je weiter weg ich vom Standard bin, das heisst, je mehr Attribute ich zu meiner Identität zähle, die eben dem Standard nicht entsprechen, desto weniger privilegiert bin ich. Und das ist etwas, wo eben erst gerade so ins allgemeine Bewusstsein durchsickert, dass eben auch Feminismus mega weiss war, mega lang, und dass sich auch schwarze Frauen überhaupt nicht repräsentiert gefühlt haben in diesem Kontext und es auch nicht um sie gegangen ist. Und dass das extrem schade ist eigentlich, weil das Schöne am intersektionalen Feminismus ist ja, dass es wie eine einzige Frage gibt, die sich durch das ganze Band durchzieht, nämlich wer hat die Macht, warum und wer ist benachteiligt und warum. Oder wie sind die Machtverhältnisse? So, Punkt. Und wenn man das, wie kann realisieren, blame the patriarchy, es geht immer, immer bei allem ums Patriarchat und alle die Menschen sind vom gleichen Feind betroffen, dann merkt man plötzlich, wie gross eigentlich die Community wäre, die nicht zufrieden ist mit dem. Und wie viele MitstreiterInnen wir eigentlich hätten, die alle eigentlich das Gleiche wollen, statt dass wir dann eben wieder uns gegeneinander mit dem ganzen Scarcity-Thema ausspielen lassen und sagen, ja gut, aber eine Transfrau ist keine richtige Frau und Menschen im Rollstuhl haben noch ganz andere Probleme, die können wir jetzt auch nicht mit einbeziehen oder Frauen mit Kopftüchern oder was auch immer, dass wir das alles anfangen, wieder gegeneinander ausspielen und sagen, aber ich komme jetzt zuerst. Mhm. So. Das finde ich extrem wertvoll, weil das heisst auch, dass die Community viel grösser und viel engmaschiger zusammenhält. Und dann sieht man, dass eigentlich die Mehrheit nicht happy ist mit dem Patriarchat und dem Kapitalismus. So. Es ist einfach die leiselige Mehrheit. Hat das deine Frage beantwortet oder hat es einfach sonst etwas gegeben?
0: Nein, das hat schon meine Frage beantwortet und noch ganz viele Themen aufgemacht, wo wir darüber reden können. Also ich meine, eben wenn das alles so zusammenhängt, ich habe trotzdem das Gefühl, dass sich die Themen nicht oder noch nicht so als eine grosse gemeinsame Bewegung verstehen. Aber eigentlich gemäss intersektionalen Feminismus wäre es ja trotzdem wie quasi der gleiche Kampf, oder?
1: Ja, und ich bin jetzt gerade am Samstag am CSD in Winti und ich habe das total cool gefunden, dass die RednerInnen eigentlich durchs Band einen intersektionalen feministischen Approach hatten mit dem, was sie sagen. Also es ist durchs Band eben nicht nur um Queerness gegangen, was man so quasi würde erwarten am CSC, sondern Zusammenhänge vom ganzen Ausländerfeindlichkeit und Rassismus und Sexismus und Ableismus und eben auch Speziesismus, I don't know, und wie das alles zusammenhängt und dass unser gemeinsamer Feind, wenn man so will, das Patriarchat ist. Und das habe ich extrem lässig gefunden, weil das ist eine neue Generation, die dort geredet hat. Und für sie ist das in einer Selbstverständlichkeit dahergekommen, wo ich extrem toll gefunden habe. Das ist natürlich jetzt ein Ausschnitt aus einer extrem kleinen Bubble, das ist mir klar. Aber es hat mich total gefreut, dass dort nicht einmal eben irgendwelche Spaltungsthemen besprochen worden wären. So, und es hat einige Leute gehabt, die geschwätzt haben.
0: Ja, aber das Denken in separaten Themenkämpfen, das dient ja auch am Patriarchat und Kapitalismus, um an der Macht zu bleiben oder bestehende Machtverhältnisse aufrechtzuerhalten.
1: Divide et impere. Ja, natürlich. Und deswegen ist es ja auch total naheliegend, dass sich die Presse auf genau solche Bullshit stürzt, oder? Also Transfrauen erleben 4-mal mehr Gewalt als Cis-Frauen. Und trotzdem gibt es ein paar wenige Alice Schwarzer-AnhängerInnen, die irgendwie das Gefühl haben, Transfrauen sind jetzt irgendwie das neue grosse Problem. Und das wird dann aufgebauscht. Dann wird an Alice Schwarzer Raum gegeben und es wird an einer J.K. Rowling Raum geben und das sind nachher irgendwie die Stimmen, die man die ganze Zeit hört und das Gefühl hat, yes, das ist ja ein riesen Kampf und untereinander, die müssen sich zuerst mal selber einig werden, bevor wir da weiterhören können, was ja wunderbar funktioniert. Aber ich weiss jetzt nicht, wie es du erlebst, aber ich habe noch sehr wenig Frauen in der Community getroffen, die irgendwie würden sagen, Transfrauen sind keine Frauen.
0: Ja, das geht mir auch so.
1: Oder? Es ist einfach so ein Pseudophänomen irgendwie schon fast, also...
0: Ja, aber es wird wirklich mega aufgeblasen und mega diskutiert, ja, anstatt dass man sich darauf konzentriert, um eben Transfrauen zu schützen.
1: Ja, und vielleicht eben auch ganz viele Geschichten könnte ich erzählen, ja, wo das überhaupt kein Problem ist. Im Gegenteil. Oder? Aber ich denke, das ist das, was ja auch gut tut, wenn ich mich jetzt in dieser Box in der Mitte befinde und sage, okay, ich bin da und jetzt plötzlich gibt es rundum so Themen, die irgendwie für mich fremd und vielleicht auch leicht bedrohlich sind oder wo ich vielleicht sogar noch meine eigene sexuelle Orientierung müsste in Frage stellen, stell dir vor. Oder auch nicht. Aber es sind plötzlich ganz viele Themen da und sie werden lauter und prominenter. Und das ist ja dann auch das, was ich mir vorstelle, ich gerne würde lesen in dem Moment. Haha, siehst du, die haben es auch nicht gut miteinander und die haben ja auch die Konflikte und das ist nicht bedrohlich. So. Also ich glaube, darum wird das ja auch gerne konsumiert nachher, solche Nachrichten. Währenddessen eigentlich auch die in der Mitte würden profitieren. Auch wenn sie nicht ihre sexuelle Orientierung in Frage stellen.
0: Ja, es ist einfach der einfachere Ausweg, wenn man in der Mitte steht.
1: Ja, es gibt ja den schönen Ausdruck von der sozialen Homöostase. Oder der Crab-Bucket-Effekt, dass wenn sich Menschen abwendet von dem, was in dieser Community gerade als normal gilt, dann versucht man die Person zurückzuziehen und zu sagen, bleib wieder normal, das kennen wir ja von Kind im Kindski. Wenn ein Kind etwas anders macht, dann wird es gemobbt, Punkt. Einfach intuitiv, so muss es laufen. Und weil der psychologische Effekt dahinter ist ja, dass ich durch mein anders machen. Und das muss nicht einmal irgendetwas sein, außerhalb von der Norm im Rahmen des Kapitalismus, aber meine Eltern zum Beispiel haben entschieden, dass sie auf Südafrika auswandern, vor ein paar Jahren. Und das hat eine enorme Welle ausgelöst in ihrem Umfeld, von wie man mit dem umgeht. Und es hat einige Leute gegeben, die mit dem fast nicht haben können umgehen, weil sie konfrontiert hat mit ihren eigenen Wünschen und Träumen, die sie vielleicht nicht verfolgt haben. Und man hätte sich aber lange können sagen, ja, aber das geht ja auch nicht und es ist ja auch nicht realistisch und das ist ja Quatsch und ich würde ja schon, aber es geht nicht. Und jetzt kommen die und machen es einfach. Aha, es geht doch. Und jetzt bin ich plötzlich im Dilemma, dass ich müsste zugeben, ich bin vielleicht zu faul oder ich werde mit mir konfrontiert. Das finde ich ja nicht geil. Gang weg.
0: Ja.
1: So, und ich denke, das ist ein ganz ähnlicher Effekt.
0: Ja, mega spannend. Ein Kreisli rund um die Mitte herum haben wir ja noch nicht so mega angesprochen, und zwar die Neurodivergenz. Du hast beim Vorbesprechen erwähnt, dass jetzt autismus-spezifisch für dich ein Sonderkreis ist, wo deine Wahrnehmung, Handeln, Gefühl beeinflusst. Willst du erklären, wie das deinen Zugang zu all diesen Themen vielleicht anders gemacht hat oder beeinflusst ja. hat?
1: Gerne, ja. Ich würde sagen, Autismus ist ein riesengroßer Anteil von meiner Identität tatsächlich. Es geht über das hinaus, dass es meine Gefühle beeinflusst. Ich denke, es ist fundamental, für was ich fühle und wie ich fühle und wie ich denke und wie ich Sachen sehe. Meine Grundstruktur ist autistisch. So, das ist wie mein Framework. Ich kann gar nicht anders.
0: Ja.
1: Und das macht sehr viel aus. Ich habe das Glück, dass ich ein sehr verbale Autistin bin. Sprich, meine Spezialinteressen haben sich von Anfang an auf Kommunikation, menschliche Interaktion, soziale Codes, Community, all das ausgebreitet. Oder ja, ergeben. Also ich habe von Anfang an mich für das interessiert. Und das heisst, ich bin auch sehr spät diagnostiziert diesbezüglich, weil ich habe ja funktioniert. Ich habe das Glück, dass ich sehr intelligent bin und durch das sehr viel kann kompensieren mit Intelligenz. Und es auch durch das sehr spät aufgefallen ist. Oder eigentlich gar nicht aufgefallen ist. Ich habe mich dann selber in Abklärung begeben. Aber das gesagt, heisst für mich trotzdem, wenn ich jetzt zurückschaue, wenn ich merke, dass das halt von Anfang an einfach meine Herangehensweise an Sachen ist, dass ich sehr, sehr stark auf Muster achte, sehr schnell Muster kann erkennen und auch sehr schnell denkend mir kann vorstellen, was die Konsequenz von verschiedenen Denkrichtungen wäre. Ich erkenne sehr schnell Unstimmigkeiten oder Ungereimtheiten in Argumentationen, aber auch im Miteinander, Dissonanzen. Ich sehe sehr schnell, wenn jemand etwas sagt, aber etwas anderes ausdrückt mit dem Körper. Und ich bin auch sehr empfindlich auf Unstimmigkeiten oder um Sachen, die nicht aufgehen. Und auf der anderen Seite sehr begeistert von Sachen, die aufgehen und logisch sind und konsequent sind. Und man kann durchdenken und fertig denken und es geht einfach immer noch auf. Mhm. Und mein Sinn hat auch immer sehr viel Lust, zum, wenn dann mal ein neues Muster da ist, das anfangen auszuprobieren, wo man das überall könnte anwenden und ob das aufgeht. Und sprich, es ist für mich, gerade wenn es um intersektionalen Feminismus geht, ist das genau der Punkt, warum ich sage, es ist das Enddenkt. Also es ist wahrscheinlich nie das Enddenkt, aber es ist

0: sehr Leckeres. Aber es macht einfach Sinn. Mhm. So, und dann ist das für mich wie wichtiger. Und bei allen anderen Sachen auch, es ist wie, eben, Blame the Patriarchy ist der ideale Podcast für mich, weil das Muster lässt sich so gut anwenden auf so viele Sachen,
1: ja.
0: Dass es mega Spass macht auch. Mhm. Zum merken, es geht auf, es geht auf, es geht auf, es geht auf, es geht auf.
1: Du hast gesagt, dass du eher spät diagnostiziert worden bist. Hast du dort dann auch Sachen nochmal neu gelernt oder neu angegangen, nachdem du die Diagnose bekommen hast? Oder wie war das für dich gewesen?
0: Ja, total. Also verschiedene Sachen. Ich glaube, der eine Aspekt, wo wie sich als neue Aufgabe ergeben hat, ist, mit der Diagnose hat sich wie so ein Erlaubnisfenster aufgetan, um zu sagen, ich darf mal einfach so sein und ich darf meine Umgebung anpassen. Und bis dann habe ich eigentlich immer es umgekehrt gemacht. Die Umgebung ist einfach so, also muss ich mich anpassen. Ich bin falsch, weil ich habe 40 Jahre lang gehört, dass ich falsch bin, beziehungsweise gemerkt, dass ich falsch bin. Und das war ein mega Transfer gewesen, oder ein Unterschied gewesen, um zu sagen, okay, wenn ich schlecht kann damit umgehen, wenn es heiß ist und stickig ist und laut ist, dann auch noch müssen ein wichtiges Gespräch führen am Telefon zum Beispiel, dann darf ich das nicht machen. Das ist okay. Dann kann ich auch sagen, hey, es ist mir jetzt gerade zu heiß oder zu laut oder zu stickig, können wir es später machen. Auch wenn wir eigentlich jetzt gesagt haben, wir machen es jetzt. Und das gehört dann wieder zu meinem autistischen Hirn, der sagt, wir haben aber gesagt jetzt und das wäre sonst nicht okay und ich habe das ja abgemacht. Blablabla. Aber dass dort wie eine neue Erlaubnis zu Tag kommt, dass ich darf meine Umgebung anpassen und dass ich auch darf überlegen, aha, heute ist es heiss, heute werde ich viel im Zug sein, das heisst, ich plane schon gar nichts. Und nicht im Sinn von, ja, aber andere Leute können das dann, also muss ich es auch können. Mhm. Sondern ich habe jetzt offizielle Diagnose, ich darf das jetzt nicht können. So. Und das hat zu sehr viel Entspannung geführt und auch dazu geführt, dass Menschen, die lange gedacht haben, dass ich ein Anger-Management-Problem habe, festgestellt haben, ich habe kein Anger-Management-Problem, ich bin einfach autistisch und habe irgendwann einen Overflow sensorisch und ja, komme nicht mehr klar. Das ist wie das eine. Und das andere, was sehr ein spannender Prozess ist, aber ein mega langer Prozess, ist, dass es ja das sogenannte Masking gibt, wo man eben sich so verhält, wie es in der Gesellschaft erwartet wird. Und dass man das irgendwann einfach automatisiert hat. Man weiß genau, wann muss man welchen Gesichtsausdruck machen, wie lange muss man in die Augen schauen, damit es normal gilt, dass es nicht komisch ist und nicht scheuch, aber auch nicht aufdringlich und flirty. Und das hat man ja alles irgendwann komplett automatisiert. Aber mit der Diagnose kommt ja dann auch wie die naheliegende nächste Stufe von was von diesen Sachen, die ich jetzt im Alltag immer gemacht habe, will ich gar nicht mehr machen. Oder wo will ich die Maske, also die Maske ablegen. Und welcher Teil ist überhaupt Maske und welcher bin ich? Und das ist alles so verwoben, das ist sehr schwierig. Aber es ist auch nicht ganz einfach für das Umfeld. Wenn sich das Umfeld gewöhnt ist, dass man einem immer in die Augen schaut und immer den richtigen Gesichtsausdruck parat hat und immer aufmuntert und freundlich schaut und das plötzlich nicht mehr macht, ist sofort die Annahme, interessiert sie nicht, was ich zu sagen habe, nerv ich dich oder irgendwie so. Und das kann auch zu Missverständnis führen. Und ich kann das auch bei meiner Kundschaft, dass ich das auch erkläre. Okay. Dass wenn wir normal miteinander reden, dann bin ich im Social Mode und dann passt das alles. Aber ab dem Zeitpunkt, wo die Kundin mir schwierigere Aufgaben stellt, sage ich jetzt mal, also wenn ich merke, oh, da ist eine Dissonanz und wir wollen herausfinden, was es ist und wir müssen dem wie nachgehen, dann komme ich in meinen Autism Special Mode und dann ist es wie so, als würde ich so im Hirn das Gesicht verlassen und mich einfach auf die Suche machen, um was es jetzt da geht und die Muster erkennen und das Gesicht ist einfach auf Standby. So.
1: Ja.
0: Und das ist zum Teil recht irritierend für meine Kundin, weil sie so finden, hä, du siehst so anders aus. Und dann komme ich zwischendurch zurück und du ein bisschen lächeln und das Gesicht wieder so, und dann mache ich wieder auf Standby und gehe wieder raus. So. Und das sind Sachen, die ich gelernt habe, mehr Metakommunikation und mehr Erklärungsleistung zu machen, damit die Leute nicht irritiert sind, wenn ich so ein bisschen komisch bin plötzlich.
1: Ja, unser Gespräch neigt sich langsam schon am Ende. Ich habe das Gefühl, wir könnten noch sehr lange weiterreden.
0: Ja.
1: Aber vielleicht so ein bisschen zum Abschluss, wenn uns jetzt jemand zugelassen hat, der eben in der Mitte vom Schema existiert, also ich weiss nicht, cis, hetero, männlich, weiss, monogame Beziehung. Wieso soll man trotzdem

0: sich solidarisieren? Oder wie kann man sich da nicht den einfachen Weg nehmen und finden, ah, die und ich aber nicht und ist auch ihr Problem? So wie das, was wir vorher besprochen haben.
1: Ja, also das Erste wäre einfach Basic Human Decency. So.
0: Ja.
1: Aber sagen wir mal, das wäre jetzt nicht. Ich glaube, die Personen, die wirklich perfekt in die Mitte passen, sind wahnsinnig selten. Und auch nur temporär. Und das merken ganz viele auch, wie sie es hat, Männer in normalen, standard-monogamen Beziehungen, irgendwann. Und spätestens, wenn sie alt werden und plötzlich nicht mehr als die Grösse gesehen werden, wo sie lang waren, sind, dass sie den Einfluss nicht mehr haben, dass sie nicht mehr ernst genommen werden. Das löst dann sehr viel Empörung aus, weil das quasi ihnen zusteht und sie das noch gar nie erlebt haben im Vergleich zu allen anderen marginalisierten Gruppen, wo das zum Lebensalltag gehört. Aber auch, wenn ich ein Standard-Frauenleben führe, wenn man so will, es gibt so viele Sachen, die die Gesellschaft vorgeschrieben hat, wo ganz viel aus meinem Bekanntenkreis Mütter fast daran zerbrechen von dieser Idee, was ist jetzt eine gute Mutter und wie muss ich da mit meinem Kind umgehen und bin ich überhaupt eine Frau, wenn ich gar kein Kind will oder wenn ich eins will, aber es nicht kann haben. Das ist ja so krass eng, dass eigentlich die meisten Leute, wenn überhaupt, nur temporär reinpassen. Man sagt ja auch, Able-Bodiedness ist nur ein vorübergehender Zustand. Also spätestens, wenn du alt bist, aber oft auch früher, weil durch Krankheit, Unfall oder sonst irgendetwas Disability kommt, wirst du eh irgendwann zu einer Gruppe gehören, wenn du nicht schon von Anfang an dazugehörst, die nicht in der Mitte ist. Das heisst, es ist auch für dich aus rein egoistischen Gründen sinnvoll, Raum zu schaffen in der Gesellschaft für die Gruppe, dass eben du auch dort Platz hättest, wenn du schon nicht aus diesem Zimmer machst für die anderen.
0: Ja. Okay. Ich glaube, dann wäre das alles gewesen von meiner Seite.
1: Cool.
0: Ich weiss nicht, ob du noch irgendwelche Abschlussworte hast oder ob wir es bei dem belassen wollen.
1: Keine Ahnung, ob ich Abschlussworte habe. Ich glaube, grundsätzlich finde ich es einfach das Thema Scarcity und Abundance sehr ein wertvolles Gedankenkonstrukt.
0: Ja.
1: Wenn es darum geht, die ganzen Strukturen zu hinterfragen oder auch zu versuchen, durchzudenken und sich auch Alternativen können vorstellen, dass man sich auch selber fragt, handle ich jetzt aus dem Scarcity-Mindset, indem ich eben jemand anders schlecht mache oder indem ich Besitzanspruch auf jemanden habe oder das Entitlement habe, oder handle ich aus Abundance im Wissen darum, es gibt ganz viele Verschiedenheiten und das bedroht meine Existenz überhaupt nicht. So, es hat Platz für all das. Das finde ich einfach eine schöne Sache.
0: Ja, dann danke dir vielmals fürs Vorbeikommen und wir freuen uns, wenn es den Podcast Blame the Patriarchy gleich mal gibt.
1: Sehr gut. Du wirst als erstes eingeladen.
0: Yes, freue mich.
1: Sehr cool.
0: Das war «Reden im Radio» mit Norma Graf. Mehr über sie und ihre Tätigkeit findet man auch auf ihrer Webseite gräfin.ch. Und das Gespräch kann man natürlich wie immer nachhören auf stadtfilter.ch.

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So, wir sind jetzt in der Vogelwelt, so leicht in Basel.

0: Da kommt der Bürgerlustig rum. Hallo, Bürgermeister. Zum Beispiel hat mega viel Recyclingmaterialien wie Anodosen und so. Mit dem bauen sie ganz wenig. Das ist recht cool. Recht spannend. Ich glaube, es wäre mal ein bisschen zu laut.
1: Nicht so entspannend, ja.
0: Ich hätte, glaube ich, riesigere Vögel. Vor allem Fliegen. Er nervt sich vor allem vor Fliegen.
1: Nice.
0: Steinspeck, oder? Ja, boah, das tut sich das Nest mit Moos auspolstern. So geil. Alle, guck mal, das Ding.
1: Das ist ein Elfenblau.
0: Bitte.
1: Ah ja, stimmt. Ist das genau? Ich glaube,
0: das ist genau.
1: Ja, komm.
0: Mängling. Tansania, Myanmar, Südostasien, Philippinen. Die kommen alle von woanders. Das ist lustig. Es ist spannend, dass das alles zusammenkommt.
1: Ein Multikulti da drin.
0: Ja, ein Multikulti. Fischer-Turaco, der sieht auch gut aus. Hallo!
1: Hallo! Hallo! Ich bin der Bisse. Sind die drin?
0: Ja, die zwei
1: hingehen, sind die Sachen. Es war eins, die von Russen gesehen haben, kann man nicht sehen.
0: Nein, ich
1: Ich bin jetzt auf dem Baum mit Das sind eigentlich Dinosaurier. Das hat so ein Jurassic Park so.
0: Okay. Warten wir mal mit Folgen. Machen Sie dort? Gibt es da neue Mischungen?
2: gesehen, in der Mitte.

0: Was sind so Vögel drin, mit so fetten Schnabel?
1: Ich glaube, die machen ja Mittagsschlaf. Hören da Gesang. Dafür sind die da laut. Herzlori. Seltene Art, wo nur auf einigen Inseln in den Molukken vorkommt. Ja. Sinken durch intensive Jagd und Lebensraumverlust. Ja. Indonesien.
0: Sie aber sowieso verschliessen, hockt drin mit den Eiern und tut sie aufziehen. Und zwar kommt immer und gibt allen zu essen.
1: Ah!
0: Aber ein Biblisch. Irgendwie so. Egal. Wird da immer. Also, das ist
1: ja, wahrscheinlich. Das würde Sinn machen, dann hocken die schon irgendwo oben drauf.
0: Finde bewegt sich. Jetzt sind sie am Frosch.
1: Geld? Habe ich vorher eben nicht gedacht. Aber ich glaube, es tropft oben drauf.
0: Aha, ja, stimmt. Es tropft einfach.
1: Oh, schau, da hat sie so einen Brille, so einen lustigen Brillenvogel.

Ich sehe keinen Frosch.

0: Ah ja. Das ist so weit.
1: Ja, sie haben es gerade drauf gezeigt. Sie haben nicht geschaut. Aha. Er leuchtet wirklich. Sie haben es mega gut.
0: Winzig aber.
1: Ja, mega winzig, aber wo ist denn der Rest?
0: Ist das eine oder?
1: Es kann ja nicht nur eine sein.
2: Das ist vermutlich ein Intentional.
1: Also, wo geht's denn da noch hin?

0: So, jetzt sind wir wieder im Zolli in Basel. Am Tibungsflug hier sind, im Stadtfilter. Und ich stehe jetzt hier vor einem sehr lauten Flamingo-Kick. Und es ist sehr interessant, früher, also da wo jetzt Flamingo-Kick ist, hat man früher Menschen ausgestellt, also vor 150 Jahren. Und das zeigt da auf so kleinen Teffeli, in welchem Jahr war für Familien aus verschiedenen Regionen der Welt da ausgestellt worden sind. Recht, recht ein brutaler Kontrast.
1: Das ist die Jahreszeit.

0: Von der Gedanken ab von Deutschland.
1: Und da haben wir Tischdecker.
2: Stunden immer so verschickt, so, noch ein Zuhause.

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Das war ein Besuch im Zolli Basel am 16. April 2025. Und jetzt endet der Besuch, oder zumindest der Audio-Walk, endet vor dem Leuenkeg. Ich schaue gerade auf die Leuen, die am Chillen sind. Mein Name ist Claude Bühler und ihr habt Radio Romori gehört. Ciao zusammen!

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2: Unvorstellbar, aber wahr. Ihr hört Radio Stadtfilter mitten in der Nacht. Und mitten in dieser Nacht gibt es etwas ganz Besonderes für euch. Nachteulen, unsere nächtliche Reihe von Hörbüchern und Hörspielen. Am Montag in der frühesten Morgenstunde, 1001 Nacht, in der frühesten deutschen Übersetzung, die es je jetzt gibt, das ist die von Gustav Weil. Wir hören sie gelesen von einem gewissen Bernd Ungerhaar.
3: Geschichte des Hassan aus Basra und der Prinzessinnen von den Inseln Wakwak, Teil 4. Hassan ging 10 Tage und 10 Nächte lang immer vorwärts, bis er an das Tor einer Stadt kam. Er ging in die Stadt und fragte nach dem König, und als man ihn vor ihn führte, küsste er die Erde vor ihm und grüßte ihn. Der König fragte ihn, was er wolle. Da küsste Hassan den Brief, den er bei sich trug, und überreichte ihn dem König. Sobald dieser ihn gelesen hatte, sagte er einem von seiner Umgebung: »Führe diesen jungen Mann in das Fremdenhaus.« Dort bewirtete man ihn 3 Tage lang und die angesehensten Männer am Hof leisteten ihm Gesellschaft und ließen sich von seinen Abenteuern und seiner wunderbaren Reise erzählen. Am 4. Tag kam ein Diener und führte ihn zum König. Dieser sagte ihm: »Der Meister schreibt mir, du wolltest nach den Inseln Wakwak reisen, aber, mein Sohn, ich kann dich jetzt unmöglich dahin schicken, du müsstest viele Gefahren ausstehen und furchtbare öde Wüsten durchwandern. Ich heiße zwar mächtiger Sultan und meine Truppen füllen die ganze Erde aus, doch finde ich es jetzt nicht geraten, dich zu Land dahin zu befördern, weil eine große, wohlausgerüstete Armee an deren Grenze gelagert ist, die vergebens einzufallen sucht. Warte daher, bis demnächst ein Schiff von den Inseln Wakwak hier landet, da schicke ich dich zu Wasser dahin und empfehle dich den Schiffsleuten, da ich doch infolge der Empfehlung des Meisters dich nicht unverrichteter Dinge zurückschicken kann. Fragt dich jemand, wer du bist, so sage: Ich bin der Schwager des Königs Hasun, des Herrn des Kampferlandes. Wenn dich dann der Hauptmann ans Land setzt, so wirst du viele Bänke finden, setze dich unter eine derselben, bleibe ruhig sitzen und sprich kein Wort bis Nacht. Siehst du dann Scharen von Jungfrauen, die Waren umgeben, so fasse die Herrin der Bank, unter welcher du sitzest, und flehe sie um Schutz an. Gewährt sie ihn dir, so bist du am Ziel, denn sie bringt dich zu deiner Gattin und zu deinen Kindern. Wo nicht, so trauere über dein ohne Hoffnung verlorenes Leben. Wisse, mein Sohn, dass du dich in Lebensgefahr begibst, denn ich kann weiter nichts für dich tun. Gelingt dein Unternehmen nicht, so bist du verloren. Doch stände Gottes Hilfe dir nicht nahe, so hättest du gar nicht hierher gelangen können, und wäre deine Lebensfrist abgelaufen, so konnte dich nichts vor dem Herrn des Elefanten schützen, auch wärest du nicht in die erste Höhle gekommen und nicht zu meinem Meister.« Als Hassan die Worte des Königs Hasun hörte, sprach er folgende Verse: »Mir ist vom Himmel meine Lebenszeit bestimmt, die muss ich erreichen. Erst wenn sie abgelaufen ist, kann ich sterben. Solange aber die Stunde nicht gekommen, dürfen Löwen im Wald mich überfallen, so besiege ich sie.« Als Hassan die Verse vollendet hatte, sagte er zum König: »O mächtiger Herr, wann werden die Schiffe von den Inseln Wakwak kommen?« »In 1 Monat«, erwiderte der König. »Die Kaufleute werden eine Weile hier bleiben, um ihre Handelsgeschäfte zu verrichten.